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1: Ich bin Jerome Nussbaum. Im Fall der Rettung von Buckewald-Timmy hat Mecklenburg-Vorpommerns Umweltminister Backhaus wahltaktische Gründe zurückgewiesen. Seinen Sinneswandel begründete er in einer Sondersitzung im Landtag mit dem Zustand des Tieres. Zunächst hatten Fachleute vorhergesagt, dass der Wal nach seiner Strandung nach 4 bis 5 Tagen verenden werde. Als das Tier aber auch nach rund 2 Wochen noch deutliche Lebenszeichen gezeigt hat, habe er die Situation neu bewertet. So konnte die private Rettungsinitiative ihre Aktion umsetzen. Hansa Rostock ist ein Schuldenabbau in Millionenhöhe gelungen. Nach ARD-Informationen hat der Fußball-Drittligist in den vergangenen Monaten rund 9,5 Millionen Euro Schulden gegenüber dem Investor Rolf LGT abgebaut. In einem Informationsschreiben von Vorstandschef Maul ist die Rede von einem historischen Schritt, unter anderem durch den Verkauf von Stürmer Naderi an die Glasgow Rangers. Insgesamt gab es Verbindlichkeiten über 12,5 Millionen Euro. Schwere Unwetter mit Starkregen und heftigem Gewitter sind über Teile Deutschlands hinweggezogen. In Fürstenwalde in Brandenburg gab es sogar einen Tornado.
2: Der Sturm zog am späten Nachmittag durch die Stadt und hat schwere Schäden angerichtet. Auf Videos ist eine gewaltige Windhose zu sehen. Dächer wurden abgedeckt, zahlreiche Bäume wurden entwurzelt. Eine Wohnungsdecke wurde von einem mächtigen Ast durchschlagen. Auch ein Auto wurde getroffen. Der 18-jährige Fahrer wurde laut Bild verletzt und musste von der Feuerwehr befreit werden. Noah Ulrich, Redaktion.
1: Die Verbraucherzentrale warnt mit Blick auf die niedrigen Füllstände in Gasspeichern vor steigenden Preisen. Bundesverbandschefin Popp weist in der Rheinischen Post darauf hin, die Verträge zu überprüfen.
3: Privathaushalte sollten nachsehen, ob der eigene Gasvertrag eine Preisbindung über den Winter hinaus vorsieht. Andernfalls könnten ein Preisvergleich und ein Wechsel lohnen, so Popp. Vom Bundeswirtschaftsministerium hieß es, die Gasspeicherfüllstände seien mit knapp über 50% derzeit noch sehr gering. Man setze darauf, dass weiter gefüllt werde. Bei dem Thema sieht das Ministerium die Branche in der Pflicht. Die Wintervorsorge sei die Aufgabe der Händler, sagte eine Sprecherin von Wirtschaftsministerin Reiche. Ulrike Klein, Redaktion.
1: US-Präsident Trump will sich im Herbst mit dem nordkoreanischen Staatschef Kim Jong-un treffen. Dies bestätigte Trump einem Reporter. Er kenne Kim und verstehe sich gut mit ihm. Dazu machte der US-Präsident auch Angaben zu den Atomwaffenbeständen Nordkoreas. Es seien 57 sehr mächtige Atomwaffen. Dies hätte niemals zugelassen werden dürfen, so Trump. Nach dem Bruch mit den britischen Royals will Prinz Harry mit seiner Familie offenbar wieder nach Hause zurückkehren. Er hatte seinen Vater König Charles im vergangenen Monat in London getroffen. Anscheinend gab es ein Happy End. Britische Medien berichten, dass die Rückkehr schon bis Ende August vollzogen werden soll. Die beiden Kinder von Harry und Meghan wurden demnach bereits für den Schulbeginn im September an einer britischen Schule angemeldet.
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1: Die Temperaturen liegen im Moment in Schwerin bei 13 Grad, 15 messen wir in Rostock, 14 sind es jeweils in Waren und in Neubrandenburg, 16 in Binz, Heringsdorf ebenfalls 16 und Wismar 14 Grad. Im Laufe der nächsten Stunden kann es noch Nebel geben, danach wird es vorübergehend sonnig sein, später bilden sich aber neue Wolken, am Abend erwarten wir örtlich Schauer, teils auch Gewitter mit stürmischen Böen. Die Höchstwerte liegen zwischen 22 und 25 Grad. Morgen erwarten wir dann einen Mix aus Sonne und Wolken. Erst am Nachmittag kann es wieder regnen, dann bei Höchstwerten zwischen 22 und 25 Grad.

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3: Bei Gützkow ist ein Autowrack aus der Peene geborgen worden. Dabei wurden auch mutmaßlich menschliche Knochen entdeckt. Die Staatsanwaltschaft ermittelt, ob es einen Zusammenhang mit einem vermissten Fall aus dem Jahr 1994 gibt. Auch in Mecklenburg-Vorpommern sind nach Einschätzung der Deutschen Stiftung Denkmalschutz historisch bedeutsame Bauten verloren gegangen. Im Schwarzbuch werden die Schweriner Schauburg und auch das Strandhotel Zippendorf genannt. Dabei ist das Strandhotel jetzt als gefährdetes Denkmal vermerkt. In Rostock haben zwei Verkehrsunfälle den Straßenbahnverkehr ausgebremst. Dabei war ein Auto auf Höhe der Holzhalbinsel mit einer Bahn zusammengestoßen. Der Autofahrer kam ins Krankenhaus. Vor dem Landgericht Schwerin hat ein Prozess um mutmaßliche Kriegsmunition begonnen. Angeklagt sind ein Mitarbeiter einer Waffenbehörde und ein Schießtrainer. Die Staatsanwaltschaft wirft ihnen Verstöße gegen das Kriegswaffenkontrollgesetz und auch versuchte Strafvereitelung vor.
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3: Die Temperaturen liegen im Moment in Schwerin bei 13 Grad, 15 messen wir in Rostock, 14 sind es jeweils in Waren und in Neubrandenburg, 16 in Binz, Heringsdorf ebenfalls 16 und Wismar 14 Grad. Im Laufe der nächsten Stunden kann es noch Nebel geben, danach wird es vorübergehend sonnig sein, später bilden sich aber neue Wolken, am Abend erwarten wir örtlich Schauer, teils auch Gewitter mit stürmischen Böen. Die Höchstwerte liegen zwischen 22 und 25 Grad. Morgen erwarten wir dann einen Mix aus Sonne und Wolken. Erst am Nachmittag kann es wieder regnen, dann bei Höchstwerten zwischen 22 und 25 Grad. 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Ich bin Jerome Nussbaum.

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3: Ich bin Jerome Nussbaum. Im Fall der Rettung von Buckewald-Timmy hat Mecklenburg-Vorpommerns Umweltminister Backhaus wahltaktische Gründe zurückgewiesen. Seinen Sinneswandel begründete er in einer Sondersitzung im Landtag mit dem Zustand des Tieres. Zunächst hatten Fachleute vorhergesagt, dass der Wal nach seiner Strandung nach 4 bis 5 Tagen verenden werde. Als das Tier aber auch nach rund 2 Wochen noch deutliche Lebenszeichen gezeigt hat, habe er die Situation neu bewertet. So konnte die private Rettungsinitiative ihre Aktion umsetzen. Hansa Rostock ist ein Schuldenabbau in Millionenhöhe gelungen. Nach ARD-Informationen hat der Fußball-Drittligist in den vergangenen Monaten rund 9,5 Millionen Euro Schulden gegenüber dem Investor Rolf LGT abgebaut. In einem Informationsschreiben von Vorstandschef Maul ist die Rede von einem historischen Schritt, unter anderem durch den Verkauf von Stürmer Naderi an die Glasgow Rangers. Insgesamt gab es Verbindlichkeiten über 12,5 Millionen Euro. Schwere Unwetter mit Starkregen und heftigem Gewitter sind über Teile Deutschlands hinweggezogen. In Fürstenwalde in Brandenburg gab es sogar einen Tornado.
4: Der Sturm zog am späten Nachmittag durch die Stadt und hat schwere Schäden angerichtet. Auf Videos ist eine gewaltige Windhose zu sehen. Dächer wurden abgedeckt, zahlreiche Bäume wurden entwurzelt. Eine Wohnungsdecke wurde von einem mächtigen Ast durchschlagen. Auch ein Auto wurde getroffen. Der 18-jährige Fahrer wurde laut Bild verletzt und musste von der Feuerwehr befreit werden. Noah Ulrich, Redaktion.
3: Die Verbraucherzentrale warnt mit Blick auf die niedrigen Füllstände in Gasspeichern vor steigenden Preisen. Bundesverbandschefin Popp weist in der Rheinischen Post darauf hin, die Verträge zu überprüfen.
5: Privathaushalte sollten nachsehen, ob der eigene Gasvertrag eine Preisbindung über den Winter hinaus vorsieht. Andernfalls könnten ein Preisvergleich und ein Wechsel lohnen, so Popp. Vom Bundeswirtschaftsministerium hieß es, die Gasspeicherfüllstände seien mit knapp über 50% derzeit noch sehr gering. Man setze darauf, dass weiter gefüllt werde. Bei dem Thema sieht das Ministerium die Branche in der Pflicht. Die Wintervorsorge sei die Aufgabe der Händler, sagte eine Sprecherin von Wirtschaftsministerin Reiche. Ulrike Klein, Redaktion.
3: US-Präsident Trump will sich im Herbst mit dem nordkoreanischen Staatschef Kim Jong-un treffen. Dies bestätigte Trump einem Reporter. Er kenne Kim und verstehe sich gut mit ihm. Dazu machte der US-Präsident auch Angaben zu den Atomwaffenbeständen Nordkoreas. Es seien 57 sehr mächtige Atomwaffen. Dies hätte niemals zugelassen werden dürfen, so Trump. Nach dem Bruch mit den britischen Royals will Prinz Harry mit seiner Familie offenbar wieder nach Hause zurückkehren. Er hatte seinen Vater König Charles im vergangenen Monat in London getroffen. Anscheinend gab es ein Happy End. Britische Medien berichten, dass die Rückkehr schon bis Ende August vollzogen werden soll. Die beiden Kinder von Harry und Meghan wurden demnach bereits für den Schulbeginn im September an einer britischen Schule angemeldet.
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3: Die Temperaturen liegen im Moment in Schwerin bei 13 Grad, 15 messen wir in Rostock, 14 sind es jeweils in Waren und in Neubrandenburg, 16 in Binz, Heringsdorf ebenfalls 16 und Wismar 14 Grad. Im Laufe der nächsten Stunden kann es noch Nebel geben, danach wird es vorübergehend sonnig sein, später bilden sich aber neue Wolken, am Abend erwarten wir örtlich Schauer, teils auch Gewitter mit stürmischen Böen. Die Höchstwerte liegen zwischen 22 und 25 Grad. Morgen erwarten wir dann einen Mix aus Sonne und Wolken. Erst am Nachmittag kann es wieder regnen, dann bei Höchstwerten zwischen 22 und 25 Grad.

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3: Bei Gützkow ist ein Autowrack aus der Peene geborgen worden. Dabei wurden auch mutmaßlich menschliche Knochen entdeckt. Die Staatsanwaltschaft ermittelt, ob es einen Zusammenhang mit einem vermissten Fall aus dem Jahr 1994 gibt. Auch in Mecklenburg-Vorpommern sind nach Einschätzung der Deutschen Stiftung Denkmalschutz historisch bedeutsame Bauten verloren gegangen. Im Schwarzbuch werden die Schweriner Schauburg und auch das Strandhotel Zippendorf genannt. Dabei ist das Strandhotel jetzt als gefährdetes Denkmal vermerkt. In Rostock haben zwei Verkehrsunfälle den Straßenbahnverkehr ausgebremst. Dabei war ein Auto auf Höhe der Holzhalbinsel mit einer Bahn zusammengestoßen. Der Autofahrer kam ins Krankenhaus. Vor dem Landgericht Schwerin hat ein Prozess um mutmaßliche Kriegsmunition begonnen. Angeklagt sind ein Mitarbeiter einer Waffenbehörde und ein Schießtrainer. Die Staatsanwaltschaft wirft ihnen Verstöße gegen das Kriegswaffenkontrollgesetz und auch versuchte Strafvereitelung vor.
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3: Die Temperaturen liegen im Moment in Schwerin bei 13 Grad, 15 messen wir in Rostock, 14 sind es jeweils in Waren und in Neubrandenburg, 16 in Binz, Heringsdorf ebenfalls 16 und Wismar 14 Grad. Im Laufe der nächsten Stunden kann es noch Nebel geben, danach wird es vorübergehend sonnig sein, später bilden sich aber neue Wolken. Am Abend erwarten wir örtlich Schauer, teils auch Gewitter mit stürmischen Böen. Die Höchstwerte liegen zwischen 22 und 25 Grad. Morgen erwarten wir dann einen Mix aus Sonne und Wolken. Erst am Nachmittag kann es wieder regnen, dann bei Höchstwerten zwischen 22 und 25 Grad. 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
4: Ich bin Jerome Nussbaum. Seenotretter sind am Abend vor Sassnitz im Einsatz gewesen. Eine Segeljacht war in Seenot geraten, nachdem Wasser in das Boot eindrang. Eine Familie befand sich demnach in Lebensgefahr, darunter auch ihre drei Kinder, weil die Yacht drohte zu sinken. Das Wasser konnte am Ende teils abgepumpt und das Boot in den Stadthafen von Sassnitz geschleppt werden. Die Passagiere blieben am Ende alle unverletzt. Um wieder mehr junge Familien anzulocken, wird der Schulcampus Rastow im Kreis Ludwigslust-Parchim weiter ausgebaut. Das Geld kommt aus dem Sondervermögen des Bundes für Infrastruktur. Gegenüber der ARD berichtet die Schulleiterin der Ernst-Alban-Regionalschule, dass ihr selbst mal ein marodes Fensterkreuz entgegengekommen sei und sie schwer verletzt habe. Das Gebäude steht derzeit leer. Die 350 Schüler werden in einem Container unterrichtet. Bei schweren Unwettern gestern Abend in großen Teilen Deutschlands ist eine Frau ums Leben gekommen. Sie wurde im Norden von Rheinland-Pfalz von einem umstürzenden Baum erschlagen. Eine zweite Frau wurde schwer verletzt.
5: Aus Brandenburg und auch Hessen werden Tornados gemeldet. Dabei wurden in Fürstenwalde auch Bäume entwurzelt. Das Auto eines 18-Jährigen wurde getroffen. Er konnte laut Bild von der Feuerwehr befreit werden und kam verletzt ins Krankenhaus. In Wetzlar und Solms sind mehrere Dächer abgedeckt worden. Einige Häuser sind jetzt unbewohnbar. Insgesamt wurden dort rund 60 Häuser beschädigt. Und in Thüringen hat ein Blitz in Altenbeuthen im Kreis Saalfeld-Rudolstadt ein Wohnhaus in Brand gesetzt. Alle Bewohner konnten das Gebäude aber unverletzt verlassen. Noah Ulrich, Redaktion.
4: Die Berliner Landesverwaltung hat ihren IT-Ausfall nach einem Hackerangriff vergangene Woche noch nicht beheben können. Unklar bleibt damit unter anderem, ob das Wohngeld für zehntausende Berliner pünktlich ausgezahlt werden kann. Berichte, wonach die Cyberattacke auch einen Ausfall bei Online-Anträgen für die Briefwahl zur Abgeordnetenhauswahl verursacht hat, konnte Innensenatorin Spranger nicht bestätigen.
6: Die Untersuchungen auf den IT-Systemen laufen aktuell noch. Es gilt weiterhin, wir haben nichts gefunden. Nach jetzigem Stand sind die IT-Systeme, die für die Wahlen benötigt werden, nicht betroffen.
4: Wer hinter dem Hackerangriff steckt, ist noch nicht geklärt. LKA und Staatsanwaltschaft ermitteln dazu. Die Vermögensunterschiede zwischen Arm und Reich sind in Deutschland leicht gesunken. Die Süddeutsche Zeitung bezieht sich dabei auf eine noch unveröffentlichte Untersuchung des Kölner Instituts der deutschen Wirtschaft. Bis zur Finanzkrise 2008 sei die Schere zwischen Arm und Reich immer weiter auseinandergegangen, aber seither leicht rückläufig, heißt es. Niedrige Zinsen hätten bis zur Corona-Pandemie zu einer sinkenden Verschuldung der Bürger geführt.
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4: Wir schauen auf die aktuellen Temperaturen. Schwerin 15 Grad, Rostock 17, 16 Grad messen wir in Waren und in Neubrandenburg, 17 auch in Binz und Heringsdorf und 16 Grad in Wismar. Im Laufe der nächsten Stunden kann es noch Nebel geben, danach wird es vorübergehend sonnig sein, später bilden sich aber neue Wolken. Am Abend erwarten wir örtlich Schauer, teils auch Gewitter mit stürmischen Böen. Die Höchstwerte liegen zwischen 22 und 25 Grad. Morgen erwarten wir dann einen Mix aus Sonne und Wolken. Erst am Nachmittag kann es wieder regnen, dann bei Höchstwerten zwischen 22 und 25 Grad.

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5: Bei einem Unfall auf der A19 im Kreis Rostock sind am Nachmittag 5 Menschen in einem Auto verletzt worden. Kurz vorher hatte starker Regen eingesetzt. Das Auto kam von der Fahrbahn ab und überschlug sich. Seenotretter sind am Abend vor Sassnitz im Einsatz gewesen. Eine Segeljacht war in Not geraten, nachdem Wasser in das Boot eindrang. Die Familie mit ihren 3 Kindern an Bord blieb am Ende aber unverletzt. Ein Auto ist in Barbe mit dem rasenden Roland zusammengestoßen. Der Autofahrer hatte an dem unbeschrankten Bahnübergang erst gehalten, fuhr dann aber doch weiter und übersah dabei die herannahende Kleinbahn. Der Schaden wird auf 6.000 Euro geschätzt. Hansa Rostock ist ein Schuldenabbau in Millionenhöhe gelungen. Nach ARD-Informationen hat der Fußball-Drittligist in den vergangenen Monaten rund 9,5 Millionen Euro Schulden abgebaut. In einem Informationsschreiben von Vorstandschef Maul ist die Rede von einem historischen Schritt.
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5: Wir schauen auf die aktuellen Temperaturen. Schwerin 15 Grad, Rostock 17, 16 Grad messen wir in Waren und in Neubrandenburg, 17 auch in Binz und Heringsdorf und 16 Grad in Wismar. Im Laufe der nächsten Stunden kann es noch Nebel geben, danach wird es vorübergehend sonnig sein, später bilden sich aber neue Wolken. Am Abend erwarten wir örtlich Schauer, teils auch Gewitter mit stürmischen Böen. Die Höchstwerte liegen zwischen 22 und 25 Grad. Morgen erwarten wir dann einen Mix aus Sonne und Wolken. Erst am Nachmittag kann es wieder regnen, dann bei Höchstwerten zwischen 22 und 25 Grad. 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
4: Ich bin Jerome Nussbaum. Seenotretter sind am Abend vor Sassnitz im Einsatz gewesen. Eine Segeljacht war in Seenot geraten, nachdem Wasser in das Boot eindrang. Eine Familie befand sich demnach in Lebensgefahr, darunter auch ihre drei Kinder, weil die Yacht drohte zu sinken. Das Wasser konnte am Ende teils abgepumpt und das Boot in den Stadthafen von Sassnitz geschleppt werden. Die Passagiere blieben am Ende alle unverletzt. Um wieder mehr junge Familien anzulocken, wird der Schulcampus Rastow im Kreis Ludwigslust-Parchim weiter ausgebaut. Das Geld kommt aus dem Sondervermögen des Bundes für Infrastruktur. Gegenüber der ARD berichtet die Schulleiterin der Ernst-Alban-Regionalschule, dass ihr selbst mal ein marodes Fensterkreuz entgegengekommen sei und sie schwer verletzt habe. Das Gebäude steht derzeit leer. Die 350 Schüler werden in einem Container unterrichtet. Bei schweren Unwettern gestern Abend in großen Teilen Deutschlands ist eine Frau ums Leben gekommen. Sie wurde im Norden von Rheinland-Pfalz von einem umstürzenden Baum erschlagen. Eine zweite Frau wurde schwer verletzt.
5: Aus Brandenburg und auch Hessen werden Tornados gemeldet. Dabei wurden in Fürstenwalde auch Bäume entwurzelt. Das Auto eines 18-Jährigen wurde getroffen. Er konnte laut Bild von der Feuerwehr befreit werden und kam verletzt ins Krankenhaus. In Wetzlar und Solms sind mehrere Dächer abgedeckt worden. Einige Häuser sind jetzt unbewohnbar. Insgesamt wurden dort rund 60 Häuser beschädigt. Und in Thüringen hat ein Blitz in Altenbeuthen im Kreis Saalfeld-Rudolstadt ein Wohnhaus in Brand gesetzt. Alle Bewohner konnten das Gebäude aber unverletzt verlassen. Noah Ulrich, Redaktion.
4: Die Berliner Landesverwaltung hat ihren IT-Ausfall nach einem Hackerangriff vergangene Woche noch nicht beheben können. Unklar bleibt damit unter anderem, ob das Wohngeld für zehntausende Berliner pünktlich ausgezahlt werden kann. Berichte, wonach die Cyberattacke auch einen Ausfall bei Online-Anträgen für die Briefwahl zur Abgeordnetenhauswahl verursacht hat, konnte Innensenatorin Spranger nicht bestätigen.
6: Die Untersuchungen auf den IT-Systemen laufen aktuell noch. Es gilt weiterhin, wir haben nichts gefunden. Nach jetzigem Stand sind die IT-Systeme, die für die Wahlen benötigt werden, nicht betroffen.
4: Wer hinter dem Hackerangriff steckt, ist noch nicht geklärt. LKA und Staatsanwaltschaft ermitteln dazu. Die Vermögensunterschiede zwischen Arm und Reich sind in Deutschland leicht gesunken. Die Süddeutsche Zeitung bezieht sich dabei auf eine noch unveröffentlichte Untersuchung des Kölner Instituts der deutschen Wirtschaft. Bis zur Finanzkrise 2008 sei die Schere zwischen Arm und Reich immer weiter auseinandergegangen, aber seither leicht rückläufig, heißt es. Niedrige Zinsen hätten bis zur Corona-Pandemie zu einer sinkenden Verschuldung der Bürger geführt.
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4: Wir schauen auf die aktuellen Temperaturen. Schwerin 15 Grad, Rostock 17, 16 Grad messen wir in Waren und in Neubrandenburg, 17 auch in Binz und Heringsdorf und 16 Grad in Wismar. Im Laufe der nächsten Stunden kann es noch Nebel geben, danach wird es vorübergehend sonnig sein, später bilden sich aber neue Wolken. Am Abend erwarten wir örtlich Schauer, teils auch Gewitter mit stürmischen Böen. Die Höchstwerte liegen zwischen 22 und 25 Grad. Morgen erwarten wir dann einen Mix aus Sonne und Wolken. Erst am Nachmittag kann es wieder regnen, dann bei Höchstwerten zwischen 22 und 25 Grad.

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5: Bei einem Unfall auf der A19 im Kreis Rostock sind am Nachmittag 5 Menschen in einem Auto verletzt worden. Kurz vorher hatte starker Regen eingesetzt. Das Auto kam von der Fahrbahn ab und überschlug sich. Seenotretter sind am Abend vor Sassnitz im Einsatz gewesen. Eine Segeljacht war in Not geraten, nachdem Wasser in das Boot eindrang. Die Familie mit ihren 3 Kindern an Bord blieb am Ende aber unverletzt. Ein Auto ist in Barbe mit dem rasenden Roland zusammengestoßen. Der Autofahrer hatte an dem unbeschrankten Bahnübergang erst gehalten, fuhr dann aber doch weiter und übersah dabei die herannahende Kleinbahn. Der Schaden wird auf 6.000 Euro geschätzt. Hansa Rostock ist ein Schuldenabbau in Millionenhöhe gelungen. Nach ARD-Informationen hat der Fußball-Drittligist in den vergangenen Monaten rund 9,5 Millionen Euro Schulden abgebaut. In einem Informationsschreiben von Vorstandschef Maul ist die Rede von einem historischen Schritt.
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5: Wir schauen auf die aktuellen Temperaturen. Schwerin 15 Grad, Rostock 17, 16 Grad messen wir in Waren und in Neubrandenburg, 17 auch in Binz und Heringsdorf und 16 Grad in Wismar. Im Laufe der nächsten Stunden kann es noch Nebel geben, danach wird es vorübergehend sonnig sein, später bilden sich aber neue Wolken. Am Abend erwarten wir örtlich Schauer, teils auch Gewitter mit stürmischen Böen. Die Höchstwerte liegen zwischen 22 und 25 Grad. Morgen erwarten wir dann einen Mix aus Sonne und Wolken. Erst am Nachmittag kann es wieder regnen, dann bei Höchstwerten zwischen 22 und 25 Grad. 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Ich bin Jerome Nussbaum.

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7: Ich bin Jerome Nussbaum. In Rostock wollen die Regierungschefs der 5 norddeutschen Bundesländer heute ihre politischen Positionen abstimmen. Sie fordern mehr Geld für die Häfen. Ihr Ziel ist es, auf Bundes- und EU-Ebene mit einer gemeinsamen, stärkeren Stimme aufzutreten. Demnach wollen sie eine Erhöhung der jährlichen Bundeshilfen für die Hafeninfrastruktur von 38 Millionen Euro auf dann 500 Millionen durchsetzen. Sie begründen das mit steigenden Aufgaben bei der Versorgung und Verteidigung. Bei Gützkow ist ein Autowrack aus der Peene geborgen worden. Dabei wurden auch mutmaßlich menschliche Knochen entdeckt. Die Staatsanwaltschaft ermittelt jetzt, ob es einen Zusammenhang mit einem vermissten Fall aus dem Jahr 1994 gibt. Mehrere Tornados haben in Teilen Deutschlands schwere Schäden angerichtet, darunter in Fürstenwalde in Brandenburg. Das Auto eines jungen Mannes wurde von umstürzenden Bäumen getroffen. Er kam verletzt ins Krankenhaus. Der stellvertretende Stadtbrandmeister Matthias Gedig.
8: Also wir haben hier vorgefunden, 5 Blocks insgesamt mit einem horrenden Schaden an den Dächern, sowie eine Kita, was es wirklich, sag mal, zur Hälfte das Dach abgedeckt hat. Zusätzlich dann sämtliche versperrte Verkehrsräume. Schon eine enorme Kraft, die hier gewirkt hat.
7: Auch bei Arnstadt in Thüringen soll sich ein Tornado gebildet haben, ebenso in Mittelhessen. Im Bereich Remagen im Rheinland-Pfalz wurde eine Frau von einem umstürzenden Baum erschlagen. Ihre Begleiterin kam schwer verletzt ins Krankenhaus. Bis März kommenden Jahres sollen die Kontrollen an den deutschen Grenzen noch weitergehen. Auf die Ankündigung des Bundesinnenministeriums hat die Industrie- und Handelskammer Ostbrandenburg jetzt enttäuscht reagiert. Die Rede ist von einer großen Belastung für die Logistikbranche im Grenzgebiet zu Polen.
9: Die Kontrollen führen weiterhin zu langen Staus. Das sorgt für unkalkulierbare Fahrzeiten und Mehrkosten. Die Industrie- und Handelskammer warnt auch vor negativen Auswirkungen für Einwohner, Arbeitspendler sowie Touristen und Studenten. Seit geraumer Zeit wird schon ein Ende der Grenzkontrollen gefordert. Auch aus dem Ausland gibt es Kritik daran. Bundesinnenminister Dobrindt will die Kontrollen dennoch verlängern. Ulrike Klein, Redaktion.
7: Die Uni Köln soll Plagiatsvorwürfe gegen Berlins Justizsenatorin Badenberg prüfen. Ein Gutachten aus Österreich hatte mehr als 80 angebliche Plagiate in ihrer Doktorarbeit nachgewiesen, darunter sogar in der Danksagung an ihre Eltern, heißt es. Badenberg reagierte auf die Berichte sofort und bat die Universität Köln selbst um eine unabhängige Prüfung ihrer Dissertation. Die sei nach bestem Wissen und Gewissen angefertigt worden, sagte sie der BZ.
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7: Die Temperaturen liegen im Moment bei 18 Grad in Schwerin, Rostock, Waren und auch Neubrandenburg. 18 messen wir auch in Binz, 19 sind es in Heringsdorf und 18 in Wismar. Am Nachmittag und Abend erwarten wir örtlich wieder Schauer, teils auch Gewitter mit stürmischen Böen. Dabei ist auch Hagel möglich. Die Höchstwerte liegen heute zwischen 22 und 24 Grad, an der Küste zwischen 19 und 24. Morgen geht es dann zunächst freundlich los, später kommen wieder dichtere Wolken dazu. Am Nachmittag und Abend gibt es dann einzelne Schauer und auch Gewitter bei maximal 25 Grad.

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4: Ich bin Jerome Nussbaum. In Rostock wollen die Regierungschefs der 5 norddeutschen Bundesländer heute ihre politischen Positionen abstimmen. Sie fordern mehr Geld für die Häfen. Ihr Ziel ist es, auf Bundes- und EU-Ebene mit einer gemeinsamen, stärkeren Stimme aufzutreten. Demnach wollen sie eine Erhöhung der jährlichen Bundeshilfen für die Hafeninfrastruktur von 38 Millionen Euro auf dann 500 Millionen durchsetzen. Sie begründen das mit steigenden Aufgaben bei der Versorgung und Verteidigung. Bei Gützkow ist ein Autowrack aus der Peene geborgen worden. Dabei wurden auch mutmaßlich menschliche Knochen entdeckt. Die Staatsanwaltschaft ermittelt jetzt, ob es einen Zusammenhang mit einem Vermisstenfall aus dem Jahr 1994 gibt. Mehrere Tornados haben in Teilen Deutschlands schwere Schäden angerichtet, darunter in Fürstenwalde in Brandenburg. Das Auto eines jungen Mannes wurde von umstürzenden Bäumen getroffen. Er kam verletzt ins Krankenhaus. Der stellvertretende Stadtbrandmeister Matthias Gedig.
5: Also wir haben hier vorhin von 5 Blocks insgesamt mit einem horrenden Schaden an den Dächern, sowie eine Kita, was es wirklich, sag mal, zur Hälfte das Dach abgedeckt hat. Zusätzlich dann sämtliche versperrte Verkehrsräume. Schon eine enorme Kraft, die hier gewirkt hat.
4: Auch bei Arnstadt in Thüringen soll sich ein Tornado gebildet haben, ebenso in Mittelhessen. Im Bereich Remagen im Rheinland-Pfalz wurde eine Frau von einem umstürzenden Baum erschlagen. Ihre Begleiterin kam schwer verletzt ins Krankenhaus. Bis März kommenden Jahres sollen die Kontrollen an den deutschen Grenzen noch weitergehen. Auf die Ankündigung des Bundesinnenministeriums hat die Industrie- und Handelskammer Ostbrandenburg jetzt enttäuscht reagiert. Die Rede ist von einer großen Belastung für die Logistikbranche im Grenzgebiet zu Polen.
6: Die Kontrollen führen weiterhin zu langen Staus. Das sorgt für unkalkulierbare Fahrzeiten und Mehrkosten. Die Industrie- und Handelskammer warnt auch vor negativen Auswirkungen für Einwohner, Arbeitspendler sowie Touristen und Studenten. Seit geraumer Zeit wird schon ein Ende der Grenzkontrollen gefordert. Auch aus dem Ausland gibt es Kritik daran. Bundesinnenminister Dobrindt will die Kontrollen dennoch verlängern. Ulrike Klein, Redaktion.
4: Die Uni Köln soll Plagiatsvorwürfe gegen Berlins Justizsenatorin Badenberg prüfen. Ein Gutachten aus Österreich hatte mehr als 80 angebliche Plagiate in ihrer Doktorarbeit nachgewiesen, darunter sogar in der Danksagung an ihre Eltern, heißt es. Badenberg reagierte auf die Berichte sofort und bat die Universität Köln selbst um eine unabhängige Prüfung ihrer Dissertation. Die sei nach bestem Wissen und Gewissen angefertigt worden, sagte sie der BZ.
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4: Die Temperaturen liegen im Moment bei 18 Grad in Schwerin, Rostock, Waren und auch Neubrandenburg. 18 messen wir auch in Binz, 19 sind es in Heringsdorf und 18 in Wismar. Am Nachmittag und Abend erwarten wir örtlich wieder Schauer, teils auch Gewitter mit stürmischen Böen. Dabei ist auch Hagel möglich. Die Höchstwerte liegen heute zwischen 22 und 24 Grad, an der Küste zwischen 19 und 24. Morgen geht es dann zunächst freundlich los, später kommen wieder dichtere Wolken dazu. Am Nachmittag und Abend gibt es dann einzelne Schauer und auch Gewitter bei maximal 25 Grad.

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7: Ich bin Jerome Nussbaum. Im Kummerower See ist ein Mann offenbar ertrunken. Er wurde leblos aus dem Wasser geborgen. Ein Notarzt konnte nur noch seinen Tod feststellen. Er war vorher mit einem Kajak unterwegs. Das wurde später im Schilfgürtel am Ufer gefunden. Derzeit gibt es laut Polizei keine Hinweise auf ein Fremdverschulden. Ein Auto ist in Barbe mit dem rasenden Roland zusammengestoßen. Der Autofahrer hatte an dem unbeschrankten Bahnübergang erst gehalten, fuhr dann aber doch weiter und übersah dabei die herannahende Kleinbahn. Der Schaden wird auf 6.000 Euro geschätzt. Kurz vor der für die AfD erfolgsversprechende Landtagswahl in Sachsen-Anhalt kommen aus Thüringen neue Forderungen nach einem Verbotsverfahren. Verfassungsschutzpräsident Kramer sieht die Voraussetzungen dafür gegeben.
8: Er sprach im Deutschlandfunk von Feinden der Demokratie. Man dürfe nicht untätig bleiben, wenn sie wieder dabei seien, nach der Macht zu greifen. Kramer schließt sich mit seiner Forderung nach einem Parteiverbotsverfahren der Äußerung der Vorsitzenden der israelitischen Kultusgemeinde Knobloch an über Parallelen zwischen der AfD und der NSDAP. Er nannte als Beispiele Sprachbilder, Feindbilder und nach seinen Worten völkische Vorstellungen. Da gebe es keine Unterschiede zur NSDAP, meint Kramer. Die Parteichefs Weidel und Chrupalla wehren sich vehement gegen die Vorwürfe. Ulrike Klein, Redaktion.
7: Bei schweren Unwettern gestern Abend ist in Rheinland-Pfalz eine Frau ums Leben gekommen. Sie wurde im Bereich Rehmagen an einem Wirtschaftsweg von einem umstürzenden Baum erschlagen. Ihre Begleiterin wurde schwer verletzt. Schäden werden auch aus Brandenburg, Thüringen, Hessen und Bayern gemeldet.
9: Es bildeten sich mehrere Tornados. Dabei wurden in Fürstenwalde auch Bäume entwurzelt. Das Auto eines 18-Jährigen wurde getroffen. Er konnte laut Bild von der Feuerwehr befreit werden und kam verletzt ins Krankenhaus. In Wetzlar und Solms sind mehrere Dächer abgedeckt worden. Einige Häuser sind jetzt unbewohnbar. Insgesamt wurden dort rund 60 Häuser beschädigt. Und in Thüringen hat ein Blitz in Altenbeuthen im Kreis Saalfeld-Rudolstadt ein Wohnhaus in Brand gesetzt. Alle Bewohner konnten das Gebäude aber unverletzt verlassen. Noah Ulrich, Redaktion.
7: Die CDU in Berlin setzt sich für Spezialschulen für gewalttätige Schüler ein, auch ohne Zustimmung der Eltern oder Schüler selbst, berichtet die BZ. Demnach sollen speziell geschulte Lehrer an den neuen Schulen für Erziehungshilfe zum Einsatz kommen. Sie könnten sich dort auf kleinere Gruppen konzentrieren, unterstützt von Sozialpädagogen. Der CDU-Spitzenkandidat für die Berliner Abgeordnetenhauswahl Evers sagte, man nehme die Eltern in die Pflicht und stärke Lehrer, damit sie Respekt, Regeln und Verantwortung nicht nur vermitteln, sondern auch durchsetzen können.
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7: Und hier die aktuellen Temperaturen. Schwerin und Rostock 20 Grad. 20 messen wir auch in Waren, Neubrandenburg und in Binz. 21 in Heringsdorf und 20 in Wismar. Am Nachmittag und Abend erwarten wir örtlich wieder Schauer, teils auch Gewitter mit stürmischen Böen. Dabei ist auch Hagel möglich. Die Höchstwerte liegen heute zwischen 22 und 24 Grad, an der Küste zwischen 19 und 24. Morgen geht es dann zunächst freundlich los, später kommen wieder dichtere Wolken dazu. Am Nachmittag und Abend gibt es dann einzelne Schauer und auch Gewitter bei maximal 25 Grad.
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2: Ich bin Jerome Nussbaum. Im Kumarower See ist ein Mann offenbar ertrunken. Er wurde leblos aus dem Wasser geborgen. Ein Notarzt konnte nur noch seinen Tod feststellen. Er war vorher mit einem Kajak unterwegs. Das wurde später im Schilfgürtel am Ufer gefunden. Derzeit gibt es laut Polizei keine Hinweise auf ein Fremdverschulden. Ein Auto ist in Barbe mit dem rasenden Roland zusammengestoßen. Der Autofahrer hatte an dem unbeschrankten Bahnübergang erst gehalten, fuhr dann aber doch weiter und übersah dabei die herannahende Kleinbahn. Der Schaden wird auf 6.000 Euro geschätzt. Kurz vor der für die AfD erfolgsversprechende Landtagswahl in Sachsen-Anhalt kommen aus Thüringen neue Forderungen nach einem Verbotsverfahren. Verfassungsschutzpräsident Kramer sieht die Voraussetzungen dafür gegeben.
3: Er sprach im Deutschlandfunk von Feinden der Demokratie. Man dürfe nicht untätig bleiben, wenn sie wieder dabei seien, nach der Macht zu greifen. Kramer schließt sich mit seiner Forderung nach einem Parteiverbotsverfahren der Äußerung der Vorsitzenden der israelitischen Kultusgemeinde Knobloch an über Parallelen zwischen der AfD und der NSDAP. Er nannte als Beispiele Sprachbilder, Feindbilder und nach seinen Worten völkische Vorstellungen. Da gebe es keine Unterschiede zur NSDAP, meint Kramer. Die Parteichefs Weidel und Chrupalla wehren sich vehement gegen die Vorwürfe. Ulrike Klein, Redaktion.
2: Bei schweren Unwettern gestern Abend ist in Rheinland-Pfalz eine Frau ums Leben gekommen. Sie wurde im Bereich Rehmagen an einem Wirtschaftsweg von einem umstürzenden Baum erschlagen. Ihre Begleiterin wurde schwer verletzt. Schäden werden auch aus Brandenburg, Thüringen, Hessen und Bayern gemeldet.
4: Es bildeten sich mehrere Tornados. Dabei wurden in Fürstenwalde auch Bäume entwurzelt. Das Auto eines 18-Jährigen wurde getroffen. Er konnte laut Bild von der Feuerwehr befreit werden und kam verletzt ins Krankenhaus. In Wetzlar und Solms sind mehrere Dächer abgedeckt worden. Einige Häuser sind jetzt unbewohnbar. Insgesamt wurden dort rund 60 Häuser beschädigt. Und in Thüringen hat ein Blitz in Altenbeuthen im Kreis Saalfeld-Rudolstadt ein Wohnhaus in Brand gesetzt. Alle Bewohner konnten das Gebäude aber unverletzt verlassen. Noah Ulrich, Redaktion.
2: Die CDU in Berlin setzt sich für Spezialschulen für gewalttätige Schüler ein, auch ohne Zustimmung der Eltern oder Schüler selbst, berichtet die BZ. Demnach sollen speziell geschulte Lehrer an den neuen Schulen für Erziehungshilfe zum Einsatz kommen. Sie könnten sich dort auf kleinere Gruppen konzentrieren, unterstützt von Sozialpädagogen. Der CDU-Spitzenkandidat für die Berliner Abgeordnetenhauswahl Evers sagte, man nehme die Eltern in die Pflicht und stärke Lehrer, damit sie Respekt, Regeln und Verantwortung nicht nur vermitteln, sondern auch durchsetzen können.
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2: Und hier die aktuellen Temperaturen. Schwerin und Rostock 20 Grad. 20 messen wir auch in Waren-Neubrandenburg und in Binz. 21 in Heringsdorf und 20 in Wismar. Am Nachmittag und Abend erwarten wir örtlich wieder Schauer, teils auch Gewitter mit stürmischen Böen. Dabei ist auch Hagel möglich. Die Höchstwerte liegen heute zwischen 22 und 24 Grad, an der Küste zwischen 19 und 24. Morgen geht es dann zunächst freundlich los, später kommen wieder dichtere Wolken dazu. Am Nachmittag und Abend gibt es dann einzelne Schauer und auch Gewitter bei maximal 25 Grad.

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8: Ich bin Marvin Standke. Die Regierungschefs der 5 norddeutschen Länder sind heute in Rostock zusammengekommen. Sie wollen gemeinsam mehr Geld für die Häfen vom Bund fordern. Statt 38 Millionen sollen künftig 500 Millionen Euro fließen. Das Geld wird für Infrastruktur und Wasserwege gebraucht. Auch der Ausbau der Offshore-Windkraft soll unterstützt werden. Die Länder wollen außerdem heimische Werften vor Billigkonkurrenz schützen. Hansa Rostock hat seine Schulden deutlich reduziert. Nach Informationen der ARD wurden rund 9,5 Millionen Euro abgebaut. Das Geld kam unter anderem durch den Verkauf eines Stürmers. Ein Investor erließ dem Verein zusätzlich 1,5 Millionen Euro Schulden. Damit bleiben rund 3 Millionen Euro Restschulden übrig. Gutachter haben in Deutschland im vergangenen Jahr fast 3.100 schwere Behandlungsfehler festgestellt. Das teilte der medizinische Dienst der Krankenkassen mit. In 97% der Fälle starben die betroffenen Patienten. 150 Fälle waren sogenannte Never-Events. Dazu gehören Patientenverwechslungen oder vergessene Instrumente im Körper. Insgesamt wurden fast 12.000 Verdachtsfälle untersucht. Die ukrainische Hauptstadt Kiew ist erneut von russischen Raketen getroffen worden.
9: Nach Behördenangaben wurden mindestens 12 Menschen getötet. Mehr als 30 Menschen wurden verletzt. In mehreren Stadtteilen wurden Wohnhäuser und andere Gebäude beschädigt. Außerdem brachen dort Brände aus. Die ganze Nacht waren Explosionen und Luftalarm zu hören. Ulrike Klein, Redaktion.
8: Und diese gute Nachricht: Der Ausbau der Solarenergie in Deutschland kommt schneller voran als geplant. Das gesetzliche Ausbauziel für dieses Jahr ist bereits erreicht. In Deutschland gibt es inzwischen mehr als 6 Millionen Solaranlagen. Das teilte der Bundesverband Solarwirtschaft mit. Damit wird immer mehr Strom in Deutschland direkt aus Sonnenlicht gewonnen. Für das Klimaziel 2030 muss der Ausbau aber noch schneller werden.
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8: Die aktuellen Temperaturen: Schwerin am Schloss 21 Grad, Rostock an der Marienkirche 20 Grad, Waren an der Müritz 22 Grad, genau wie Neubrandenburg am Marktplatz 22 Grad, Binz auf Rügen 21 Grad, Heringsdorf auf Usedom 22, Wismar am Alten Hafen 21 Grad. Heute wechselhaft mit dichten Wolken, Schauern und vereinzelt Gewittern, zwischendurch auch Sonne. 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Ich bin Marvin Standke.
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5: Ich bin Marvin Standke. Vor Rügen haben Seenotretter gestern Abend eine Familie gerettet. Eine Segeljacht geriet nördlich von Sassnitz in Seenot. Wasser drang ins Boot ein, es drohte zu sinken, ein Mayday-Ruf wurde abgesetzt. 6 Menschen waren an Bord, darunter 3 Kinder. Die Seenotretter schleppten die Yacht sicher nach Sassnitz. Alle 6 blieben unverletzt. Im Landkreis Ludwigslust-Parchim wird ein DDR-Plattenbau für 12 Millionen Euro saniert. 4,4 Millionen Euro kommen aus dem Sondervermögen des Bundes. Der Schulcampus Rastow bekommt moderne Räume und einen Aufzug. Auch digitale Technik und Barrierefreiheit sollen verbessert werden. Damit soll der Schulstandort für die nächsten Jahre gesichert werden. Im Kummerower See ist ein Mann tot aus dem Wasser geborgen worden. Zuvor hatten Polizei und Feuerwehr nach ihm gesucht. Der Mann war offenbar mit einem Kajak unterwegs. Das Kajak wurde später im Schilf am Ufer gefunden. Die Polizei ermittelt, sieht aber bisher keine Hinweise auf Fremdverschulden. Und in Rostock startet heute die sogenannte Goalball Champions League der Frauen mit 8 europäischen Teams. Goalball ist eine paralympische Sportart für überwiegend sehbehinderte Menschen. Die Spielerinnen orientieren sich am Klingelball und versuchen Tore zu erzielen. Rostock trifft auf Teams aus der Türkei, Schweden und Frankreich.
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5: In Rostock 20 Grad. Immer wieder Schauer, vereinzelt Gewitter möglich, aber auch Sonne dabei heute.

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8: Ich bin Marvin Standke. Die Regierungschefs der 5 norddeutschen Länder sind heute in Rostock zusammengekommen. Sie wollen gemeinsam mehr Geld für die Häfen vom Bund fordern. Statt 38 Millionen sollen künftig 500 Millionen Euro fließen. Das Geld wird für Infrastruktur und Wasserwege gebraucht. Auch der Ausbau der Offshore-Windkraft soll unterstützt werden. Die Länder wollen außerdem heimische Werften vor Billigkonkurrenz schützen. Hansa Rostock hat seine Schulden deutlich reduziert. Nach Informationen der ARD wurden rund 9,5 Millionen Euro abgebaut. Das Geld kam unter anderem durch den Verkauf eines Stürmers. Ein Investor erließ dem Verein zusätzlich 1,5 Millionen Euro Schulden. Damit bleiben rund 3 Millionen Euro Restschulden übrig. Gutachter haben in Deutschland im vergangenen Jahr fast 3.100 schwere Behandlungsfehler festgestellt. Das teilte der medizinische Dienst der Krankenkassen mit. In 97% der Fälle starben die betroffenen Patienten. 150 Fälle waren sogenannte Never-Events. Dazu gehören Patientenverwechslungen oder vergessene Instrumente im Körper. Insgesamt wurden fast 12.000 Verdachtsfälle untersucht. Die ukrainische Hauptstadt Kiew ist erneut von russischen Raketen getroffen worden.
9: Nach Behördenangaben wurden mindestens 12 Menschen getötet. Mehr als 30 Menschen wurden verletzt. In mehreren Stadtteilen wurden Wohnhäuser und andere Gebäude beschädigt. Außerdem brachen dort Brände aus. Die ganze Nacht waren Explosionen und Luftalarm zu hören. Ulrike Klein, Redaktion.
8: Und diese gute Nachricht, der Ausbau der Solarenergie in Deutschland kommt schneller voran als geplant. Das gesetzliche Ausbauziel für dieses Jahr ist bereits erreicht. In Deutschland gibt es inzwischen mehr als 6 Millionen Solaranlagen. Das teilte der Bundesverband Solarwirtschaft mit. Damit wird immer mehr Strom in Deutschland direkt aus Sonnenlicht gewonnen. Für das Klimaziel 2030 muss der Ausbau aber noch schneller werden.
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8: Die aktuellen Temperaturen. Schwerin am Schloss 21 Grad. Rostock an der Marienkirche 20 Grad. Waren an der Müritz 22 Grad. Genau wie Neubrandenburg am Marktplatz 22 Grad. Binz auf Rügen 21 Grad. Heringsdorf auf Usedom 22. Wismar am Alten Hafen 21 Grad. Heute wechselhaft mit dichten Wolken, Schauern und vereinzelt Gewittern. Zwischendurch auch Sonne. Jetzt sind Sie kurz und kompetent informiert mit Lounge Plus. 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
6: Ich bin Marvin Standke. Vor Rügen haben Seenotretter gestern Abend eine Familie gerettet. Eine Segeljacht geriet nördlich von Sassnitz in Seenot. Wasser drang ins Boot ein, es drohte zu sinken. Ein Mayday-Ruf wurde abgesetzt. 6 Menschen waren an Bord, darunter 3 Kinder. Die Seenotretter schleppten die Yacht sicher nach Sassnitz. Alle 6 blieben unverletzt. Im Landkreis Ludwigslust-Parchim wird ein DDR-Plattenbau für 12 Millionen Euro saniert. 4,4 Millionen Euro kommen aus dem Sondervermögen des Bundes. Der Schulcampus Rastow bekommt moderne Räume und einen Aufzug. Auch digitale Technik und Barrierefreiheit sollen verbessert werden. Damit soll der Schulstandort für die nächsten Jahre gesichert werden. Im Kummerower See ist ein Mann tot aus dem Wasser geborgen worden. Zuvor hatten Polizei und Feuerwehr nach ihm gesucht. Der Mann war offenbar mit einem Kajak unterwegs. Das Kajak wurde später im Schilf am Ufer gefunden. Die Polizei ermittelt, sieht aber bisher keine Hinweise auf Fremdverschulden. Und in Rostock startet heute die sogenannte Goalball Champions League der Frauen mit 8 europäischen Teams. Goalball ist eine paralympische Sportart für überwiegend sehbehinderte Menschen. Die Spielerinnen orientieren sich am Klingelball und versuchen Tore zu erzielen. Rostock trifft auf Teams aus der Türkei, Schweden und Frankreich.
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6: In Rostock 20 Grad. Immer wieder Schauer, vereinzelt Gewitter möglich, aber auch Sonne dabei heute.

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7: Ich bin Marvin Standke. Der Öltanker Eventin bleibt vor der Insel Rügen liegen. Das hat das Finanzgericht Hamburg in zwei Eilverfahren entschieden. Der Tanker liegt dort seit Januar 2025 mit russischem Öl. An Bord sind fast 100.000 Tonnen. Der juristische Streit um Schiff und Ladung geht weiter. Eine Entscheidung im Hauptsacheverfahren steht noch aus. Wann das Gericht entscheidet, ist bislang offen. Der Tanker trieb nach einem Maschinenausfall manövrierunfähig auf Rügen zu. Die fünf norddeutschen Länder fordern deutlich mehr Geld für ihre Häfen. Statt bisher 38 Millionen Euro sollen es jährlich 500 Millionen sein. Das Geld wird für Hafenbecken und Terminals benötigt. Auch die Bundeswasserstraßen sollen stärker ausgebaut und finanziert werden. Zudem fordern die Länder mehr Unterstützung für Offshore-Windkraft. Ihre Positionen wollen sie gemeinsam gegenüber Bund und EU vertreten. Ministerpräsidentin Schwesig und ihre norddeutschen Amtskollegen beraten heute in Rostock über gemeinsame Forderungen. Azubis in Deutschland sind so unzufrieden wie seit Jahren nicht. Nur noch knapp zwei Drittel bewerten ihre Ausbildung positiv. Das zeigt der aktuelle Ausbildungsreport des Deutschen Gewerkschaftsbundes. Jeder zweite Azubi fühlt sich psychisch belastet. Besonders finanzielle Sorgen setzen die jungen Menschen unter Druck. Mehr als zwei Drittel können vom Ausbildungsgehalt nicht selbstständig leben. Der DGB fordert deshalb bessere und verlässlichere Ausbildungsbedingungen. Ein rumänischer Kampfjet hat eine Sprengstoffdrohne über dem Schwarzen Meer zerstört.
8: Die Drohne steuerte laut Regierung auf das Gasfeld Neptun Deep zu. Verteidigungsminister Radu Miruta erklärte, sie stamme nicht aus der Ukraine. In NATO-Staaten häufen sich zuletzt ähnliche Drohnenvorfälle. Auch Polen und die baltischen Staaten melden regelmäßig solche Zwischenfälle. Zuletzt sorgte eine Sprengstoffdrohne am Flughafen Leipzig-Halle für Besorgnis. Ulrike Klein, Redaktion.
7: Und diese gute Nachricht noch. Neue Forschung macht Hoffnung im Kampf gegen schwarzen Hautkrebs. Eine personalisierte mRNA-Impfung konnte das Rückfallrisiko deutlich senken. Auch das Risiko für eine Ausbreitung des Krebses ging zurück. Der Präsident des US-Forschungsunternehmens Moderna spricht von einem wichtigen Durchbruch. Die Ergebnisse stammen aus einer Studie mit mehr als 1000 Patienten.
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7: Die aktuellen Temperaturen. Schwerin am Schloss 21 Grad, Rostock an der Marienkirche 20 Grad, Waren an der Müritz 22 Grad, genau wie Neubrandenburg am Marktplatz 22 Grad, Binz auf Rügen 21 Grad, Heringsdorf auf Usedom 22, Wismar am Alten Hafen 21 Grad. Heute wechselhaft mit dichten Wolken, Schauern und vereinzelt Gewittern, zwischendurch auch Sonne. Jetzt sind Sie kurz und kompetent informiert mit Lounge Plus. Ich bin Marvin Standke.

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1: Ich bin Marvin Standke. Gute Nachrichten für Waren. Die Herrenseebrücke muss nicht abgerissen werden. Belastungstests haben bestätigt, dass die Brücke stabil genug ist. Sie war wegen bedenklicher Risse seit Monaten komplett gesperrt. Spezialfahrzeuge belasteten die Brücke in 2 Nächten mit mehreren Tonnen. Nun soll ein Gutachten klären, welche Fahrzeuge künftig drüber fahren dürfen. Ein Neubau hätte Millionen gekostet und Jahre gedauert. Auf der A19 bei Dolgen sind heute Nachmittag 5 Menschen verletzt worden. Kurz vor dem Unfall hatte starker Regen eingesetzt. Der Fahrer eines Autos passte seine Geschwindigkeit offenbar nicht an. Das Auto kam von der Fahrbahn ab und überschlug sich. Alle 5 Insassen wurden nur leicht verletzt und ins Krankenhaus gebracht. 1 Million Euro Förderung fließen in die Sanierung des Selmsdorfer Sportplatzes. Die Gemeinde im Landkreis Nordwestmecklenburg erhält das Geld vom Land. Geplant sind eine neue Laufbahn und moderne Sprunganlagen. Auch ein Kunstrasenplatz für die Fußballer wird gebaut. Insgesamt kostet die Sanierung rund 1,8 Millionen Euro. Fertig sein soll die Anlage im kommenden Jahr. Und im Stralsunder Zoo sucht ein kleiner Polarwolf jetzt einen Namen. Der Welpe wurde im Mai geboren und entwickelt sich prächtig. Er erkundet neugierig seine Umgebung und begeistert Besucher. Jetzt können alle Namensvorschläge beim Zoo einreichen. Das geht per E-Mail, Postkarte oder über soziale Medien. Einsendeschluss ist der 17. September.
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1: In Rostock 20 Grad. Immer wieder Schauer, vereinzelt Gewitter möglich, aber auch Sonne dabei heute.

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4: Ich bin Marvin Standke. Der Öltanker Eventin bleibt vor der Insel Rügen liegen. Das hat das Finanzgericht Hamburg in zwei Eilverfahren entschieden. Der Tanker liegt dort seit Januar 2025 mit russischem Öl. An Bord sind fast 100.000 Tonnen. Der juristische Streit um Schiff und Ladung geht weiter. Eine Entscheidung im Hauptsacheverfahren steht noch aus. Wann das Gericht entscheidet, ist bislang offen. Der Tanker trieb nach einem Maschinenausfall manövrierunfähig auf Rügen zu. Die 5 norddeutschen Länder fordern deutlich mehr Geld für ihre Häfen. Statt bisher 38 Millionen Euro sollen es jährlich 500 Millionen sein. Das Geld wird für Hafenbecken und Terminals benötigt. Auch die Bundeswasserstraßen sollen stärker ausgebaut und finanziert werden. Zudem fordern die Länder mehr Unterstützung für Offshore-Windkraft. Ihre Positionen wollen sie gemeinsam gegenüber Bund und EU vertreten. Ministerpräsidentin Schwesig und ihre norddeutschen Amtskollegen beraten heute in Rostock über gemeinsame Forderungen. Azubis in Deutschland sind so unzufrieden wie seit Jahren nicht. Nur noch knapp 2/3 bewerten ihre Ausbildung positiv. Das zeigt der aktuelle Ausbildungsreport des Deutschen Gewerkschaftsbundes. Jeder zweite Azubi fühlt sich psychisch belastet. Besonders finanzielle Sorgen setzen die jungen Menschen unter Druck. Mehr als 2/3 können vom Ausbildungsgehalt nicht selbstständig leben. Der DGB fordert deshalb bessere und verlässlichere Ausbildungsbedingungen. Ein rumänischer Kampfjet hat eine Sprengstoffdrohne über dem Schwarzen Meer zerstört.
5: Die Drohne steuerte laut Regierung auf das Gasfeld Neptun Deep zu. Verteidigungsminister Radomir Ruta erklärte, sie stamme nicht aus der Ukraine. In NATO-Staaten häufen sich zuletzt ähnliche Drohnenvorfälle. Auch Polen und die baltischen Staaten melden regelmäßig solche Zwischenfälle. Zuletzt sorgte eine Sprengstoffdrohne am Flughafen Leipzig-Halle für Besorgnis. Ulrike Klein, Redaktion.
4: Und diese gute Nachricht noch, neue Forschung macht Hoffnung im Kampf gegen schwarzen Hautkrebs. Eine personalisierte mRNA-Impfung konnte das Rückfallrisiko deutlich senken. Auch das Risiko für eine Ausbreitung des Krebses ging zurück. Der Präsident des US-Forschungsunternehmens Moderna spricht von einem wichtigen Durchbruch. Die Ergebnisse stammen aus einer Studie mit mehr als 1000 Patienten.
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4: Die aktuellen Temperaturen. Schwerin am Schloss 21 Grad, Rostock an der Marienkirche 20 Grad, Waren an der Müritz 22 Grad, genau wie Neubrandenburg am Marktplatz 22 Grad. Binz auf Rügen 21 Grad, Heringsdorf auf Usedom 22, Wismar am Alten Hafen 21 Grad. Heute wechselhaft mit dichten Wolken, Schauern und vereinzelt Gewittern, zwischendurch auch Sonne. Jetzt sind Sie kurz und kompetent informiert mit Lounge Plus. Ich bin Marvin Standke. We'll be right back.

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6: Ich bin Marvin Standke. Gute Nachrichten für Waren. Die Herrenseebrücke muss nicht abgerissen werden. Belastungstests haben bestätigt, dass die Brücke stabil genug ist. Sie war wegen bedenklicher Risse seit Monaten komplett gesperrt. Spezialfahrzeuge belasteten die Brücke in 2 Nächten mit mehreren Tonnen. Nun soll ein Gutachten klären, welche Fahrzeuge künftig drüber fahren dürfen. Ein Neubau hätte Millionen gekostet und Jahre gedauert. Auf der A19 bei Dolgen sind heute Nachmittag 5 Menschen verletzt worden. Kurz vor dem Unfall hatte starker Regen eingesetzt. Der Fahrer eines Autos passte seine Geschwindigkeit offenbar nicht an. Das Auto kam von der Fahrbahn ab und überschlug sich. Alle 5 Insassen wurden nur leicht verletzt und ins Krankenhaus gebracht. 1 Million Euro Förderung fließen in die Sanierung des Selmsdorfer Sportplatzes. Die Gemeinde im Landkreis Nordwestmecklenburg erhält das Geld vom Land. Geplant sind eine neue Laufbahn und moderne Sprunganlagen. Auch ein Kunstrasenplatz für die Fußballer wird gebaut. Insgesamt kostet die Sanierung rund 1,8 Millionen Euro. Fertig sein soll die Anlage im kommenden Jahr. Und im Stralsunder Zoo sucht ein kleiner Polarwolf jetzt einen Namen. Der Welpe wurde im Mai geboren und entwickelt sich prächtig. Er erkundet neugierig seine Umgebung und begeistert Besucher. Jetzt können alle Namensvorschläge beim Zoo einreichen. Das geht per E-Mail, Postkarte oder über soziale Medien. Einsendeschluss ist der 17. September.
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6: In Rostock 20 Grad. Immer wieder Schauer, vereinzelt Gewitter möglich, aber auch Sonne dabei heute.

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4: Ich bin Marvin Standke. Die 5 norddeutschen Länder fordern deutlich mehr Geld für ihre Häfen. Statt bisher 38 Millionen Euro sollen es jährlich 500 Millionen sein. Das Geld wird für Hafenbecken und Terminals benötigt. Auch die Bundeswasserstraßen sollen stärker ausgebaut und finanziert werden. Zudem fordern die Länder mehr Unterstützung für Offshore-Windkraft. Ihre Positionen wollen sie gemeinsam gegenüber Bund und EU vertreten. Ministerpräsidentin Schwesig und ihre norddeutschen Amtskollegen haben heute in Rostock über gemeinsame Forderungen beraten. Hansa Rostock hat seine Schulden deutlich reduziert. Nach Informationen der ARD wurden rund 9,5 Millionen Euro abgebaut. Das Geld kam unter anderem durch den Verkauf eines Stürmers. Ein Investor erließ dem Verein zusätzlich 1,5 Millionen Euro Schulden. Damit bleiben rund 3 Millionen Euro Restschulden übrig. Die deutschen Gasspeicher sind derzeit nur etwa zur Hälfte gefüllt. Damit liegt der Füllstand deutlich unter dem Vorjahreswert. Bis zum 1. November müssen die Speicher zu 80% gefüllt sein. Die Linke fordert deshalb Maßnahmen der Bundesregierung. Auch Verbraucherschützer warnen vor möglichen steigenden Gaspreisen. Das Wirtschaftsministerium sieht die Händler in der Verantwortung. Die EU-Kommission sieht derzeit keine unmittelbare Gefahr für die Gasversorgung. Bei einem russischen Raketenangriff auf Kiew sind in der Nacht mindestens 16 Menschen gestorben.
5: Ukrainische Behörden melden außerdem 34 Verletzte. Getroffen wurden Wohngebäude und Lagerhallen in der ukrainischen Hauptstadt. Russland setzte Dutzende Raketen und fast 170 Drohnen ein. Nach ukrainischen Angaben wurden die meisten Drohnen abgefangen. Die Raketen konnten dagegen nicht abgewehrt werden. Die ukrainische Armee griff nach eigenen Angaben Ziele in Russland an. Betroffen waren eine Ölraffinerie und ein Ölterminal. Ulrike Klein, Redaktion.
4: Und diese gute Nachricht, der Ausbau der Solarenergie in Deutschland kommt schneller voran als geplant. Das gesetzliche Ausbauziel für dieses Jahr ist bereits erreicht. In Deutschland gibt es inzwischen mehr als 6 Millionen Solaranlagen. Das teilte der Bundesverband Solarwirtschaft mit. Damit wird immer mehr Strom in Deutschland direkt aus Sonnenlicht gewonnen. Für das Klimaziel 2030 muss der Ausbau aber noch schneller werden.
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4: Die aktuellen Temperaturen. Schwerin am Schloss 21 Grad, Rostock an der Marienkirche 20 Grad, Waren an der Müritz 22 Grad, genau wie Neubrandenburg am Marktplatz 22 Grad, Binz auf Rügen 21 Grad, Heringsdorf auf Usedom 22, Wismar am Alten Hafen 21 Grad. Heute wechselhaft mit dichten Wolken, Schauern und vereinzelt Gewittern, zwischendurch auch Sonne. Jetzt sind Sie kurz und kompetent informiert mit Lounge Plus. Ich bin Marvin Standke.
3: Runterkommen.

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3: Ich bin Marvin Standke. Die 5 norddeutschen Länder fordern deutlich mehr Geld für ihre Häfen. Statt bisher 38 Millionen Euro sollen es jährlich 500 Millionen sein. Das Geld wird für Hafenbecken und Terminals benötigt. Auch die Bundeswasserstraßen sollen stärker ausgebaut und finanziert werden. Zudem fordern die Länder mehr Unterstützung für Offshore-Windkraft. Ihre Positionen wollen sie gemeinsam gegenüber Bund und EU vertreten. Ministerpräsidentin Schwesig und ihre norddeutschen Amtskollegen haben heute in Rostock über gemeinsame Forderungen beraten. Hansa Rostock hat seine Schulden deutlich reduziert. Nach Informationen der ARD wurden rund 9,5 Millionen Euro abgebaut. Das Geld kam unter anderem durch den Verkauf eines Stürmers. Ein Investor erließ dem Verein zusätzlich 1,5 Millionen Euro Schulden. Damit bleiben rund 3 Millionen Euro Restschulden übrig. Die deutschen Gasspeicher sind derzeit nur etwa zur Hälfte gefüllt. Damit liegt der Füllstand deutlich unter dem Vorjahreswert. Bis zum 1. November müssen die Speicher zu 80% gefüllt sein. Die Linke fordert deshalb Maßnahmen der Bundesregierung. Auch Verbraucherschützer warnen vor möglichen steigenden Gaspreisen. Das Wirtschaftsministerium sieht die Händler in der Verantwortung. Die EU-Kommission sieht derzeit keine unmittelbare Gefahr für die Gasversorgung. Bei einem russischen Raketenangriff auf Kiew sind in der Nacht mindestens 16 Menschen gestorben.
4: Ukrainische Behörden melden außerdem 34 Verletzte. Getroffen wurden Wohngebäude und Lagerhallen in der ukrainischen Hauptstadt. Russland setzte Dutzende Raketen und fast 170 Drohnen ein. Nach ukrainischen Angaben wurden die meisten Drohnen abgefangen. Die Raketen konnten dagegen nicht abgewehrt werden. Die ukrainische Armee griff nach eigenen Angaben Ziele in Russland an. Betroffen waren eine Ölraffinerie und ein Ölterminal. Ulrike Klein, Redaktion.
3: Und diese gute Nachricht, der Ausbau der Solarenergie in Deutschland kommt schneller voran als geplant. Das gesetzliche Ausbauziel für dieses Jahr ist bereits erreicht. In Deutschland gibt es inzwischen mehr als 6 Millionen Solaranlagen. Das teilte der Bundesverband Solarwirtschaft mit. Damit wird immer mehr Strom in Deutschland direkt aus Sonnenlicht gewonnen. Für das Klimaziel 2030 muss der Ausbau aber noch schneller werden.
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3: Die aktuellen Temperaturen. Schwerin am Schloss 21 Grad, Rostock an der Marienkirche 20 Grad, Waren an der Müritz 22 Grad, genau wie Neubrandenburg am Marktplatz 22 Grad. Binz auf Rügen 21 Grad, Heringsdorf auf Usedom 22, Wismar am Alten Hafen 21 Grad. Heute wechselhaft mit dichten Wolken, Schauern und vereinzelt Gewittern, zwischendurch auch Sonne. Jetzt sind Sie kurz und kompetent informiert mit Lounge Plus. Ich bin Marvin Standke.

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